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1: Hier kommt im Prinzip die Frage Loyalität oder Korruption. Und die Korruption siegt sehr oft in diesen Systemen, weil die handelnden Personen in den großen Parlamenten, in diesen großen politischen Organisationen häufig nicht über sehr hohe Fähigkeiten verfügen, denn sonst würden sie nicht in der Politik arbeiten, sondern in der freien Wirtschaft ein Vielfaches mehr bekommen. Oder sie sind eben halt mit ihrer Minderbegabung irgendwann in dieser Politik oder in diesen Senaten dann irgendwann gelandet. Und lassen sich dann entsprechend über die Lobbyisten kaufen. Und hier weiß man eben halt nicht, wie hoch die Korruptionsgelder sind, um dann beispielsweise auch eine Loyalität zu vergessen. Es sind charakterlich bestimmte ausgesuchte Personen, die charakterlich passen. Und wenn einer ganz klare Linien zum Beispiel verfolgt, sich für das Volk zu interessieren, für die Bürger zu interessieren, hat er niemals eine Chance, überhaupt nach oben zu kommen. Außer vielleicht als Präsident.
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1: Das ist ein inzestiöses System. Ja, also die Journalistenschulen gehören den Zeitungen. Dort werden Journalisten gezüchtet und sie bekommen Leitplanken. Und in diesen Leitplanken bleiben sie. Sie wissen ganz genau, wie weit können sie gehen, wo sind die Grenzen. Und wenn ich das nicht tue, also nicht mitspiele, werde ich isoliert. Also wir haben, da fängt es schon an. Und dann haben wir sowas wie Instanzen. Woher kommen unsere News? Unsere News kommen von Agenturen. Diese Agenturen, wem gehören die? Ja, die gehören auch den Zeitungen. Wem gehören unsere Medien? 7 Familien. Wo soll es denn da Raum geben für freie Entfaltung? Und deswegen sehe ich als einzige Möglichkeit, um den Journalismus zu retten, dass es neue Medien gibt, dass es Foren gibt für angstfreie Debatten. Eigentlich sollten ja Universitäten das sein.
2: Also, nein, das sind ja, sie aber nicht.
1: Das sind sie nicht.
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1: Wer sind die Räuber? Wir haben momentan ungefähr 1% der Erdbevölkerung, gehört ungefähr 50% der Erdvermögen. Und den unteren 1% gehört, den unteren 53% gehört 1% Vermögen. Das führt dazu, dass tagtäglich über Boden, Mieten, Pachten, über Zinsen, über Dividenden, tagtäglich jeder von uns, ob ich ein Wasser kaufe, einen Stift kaufe, da ist immer ein Kapitalanteil drin. Das fließt immer an die oberen 1% zur Hälfte. Und da sprechen wir nicht von Raub und Freiwilligkeit. Wenn ich wohnen muss, ich schaue mir die Vonovia-Bilanz an der letzten 3 Jahre und sehe, die Mietzahlungen waren 3 bis 4 Milliarden pro Jahr. Die Dividenden waren je nach Jahr 700 bis 1000 Millionen, also 0,7 ist 1 Milliarde. Das heißt, jeder Vonovia-Mieterin und Mieter zahlt 1/4 direkt an die Aktionäre. Die Aktionäre sitzen zu 89% im Ausland, wissen gar nicht, wo die 500.000 Wohnungen sind.
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Eine neue Studie des McKinsey Global Institute zeigt, dass Deutschland massiv bei Investitionen den Anschluss verliert. Im internationalen Vergleich investiert das Land kaum noch in neue Produktionskapazitäten. Neue Fabriken, Anlagen oder Forschungseinrichtungen sind hierzulande je nach Branche 40 bis über 250% teurer als an den besten Standorten weltweit, vor allem wegen hoher Energie- und Baukosten, langer Genehmigungsverfahren, durchschnittlich 200 Tage und hoher Bürokratie. Bäume sind Lebewesen, denen eigene Rechte zustehen. Das hat am 9. Juni die kanadische Gemeinde Terrasse Vaudreuil beschlossen. Laut dem Independent hat die 2000 Menschengemeinde ihrer Pflanzenwelt damit das Recht auf Leben, auf natürliches Wachstum, auf Unversehrtheit und auf Regeneration zuerkannt. Die lokalen Behörden überarbeiten nun umfassend ihre Vorschriften. Zudem wurde die allgemeine Erklärung der Rechte des Baumes unterzeichnet. In Stade erschoss ein 45-jähriger Mann mit türkischen Wurzeln 6 Mitarbeiter einer Jugendhilfeeinrichtung während eines Sorgerechtstermins. Seine Fluchtfahrerin, eine Beraterin einer staatlich geförderten Pro-Migrationsorganisation, lenkte einen teuren Mercedes-AMG mit dem Täter darin und wurde trotzdem nach kurzer Festnahme wieder freigelassen. Die Verbindungen des Falles reichen in die SPD und ein fürstlich aus Steuermitteln alimentiertes NGO-Netzwerk. Das ist der aktuelle Stand aus Stade. Beobachter fragen sich, warum es keine Trauerstunde für die staatlichen Mitarbeiter gibt, die erschossen wurden. Wo bleiben die Sondersendungen? Warum kommen die Politiker nicht, um den Angehörigen Mut zuzusprechen? Warum wissen Menschen, die Mainstream-Medien oder Zwangsgebührensender konsumieren, meist nichts über den 6-fach Mord in Stade? 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
1: In einem vertraulichen Dokument heißt es, dass die USAID sogar dazu geraten haben soll, konservative Medien wie die wachsende Telewizja Republika zu schwächen in Polen, indem man sie von Werbekunden abschneidet. Aktuell werde dieses Rezept auch wirklich auf den rechtsstehenden Fernsehsender angewandt, behauptet die Gazeta Polska, und der offenbar für USAID-Augen dornige Fernsehsender TV Republika erinnert seinerseits daran, dass USAID einst zur Bekämpfung des Kommunismus in der Welt geschaffen wurde, damals um ein Gegengewicht zur Sowjetpropaganda zu bilden, aber inzwischen zur Propagierung des Kommunismus oder Neomarxismus der US Democrats und des linken Establishments umfunktioniert worden zu sein. Und wir ahnen jetzt, warum Elon Musk und Donald Trump USAID als allererstes Organ ins Auge genommen haben mit Doge und haben das Ding auseinandergenommen bzw. erstmal zugemacht.
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1: Das hört man sich alles an, denkt sich, ja, die haben einen Punkt. Dann kommen sie an die Regierung und dann steht dann plötzlich ein Justizminister von der FDP vor mir und erzählt mir, Frau Kota, das Netzwerkdurchsetzungsgesetz, das gilt auch für Telegram und wir werden das durchsetzen. Ich sage, was ist eigentlich aus verfassungswidrig geworden? Also, die verkaufen dir alles da am Pult. Das ist das Problem. Weil wenn es darum geht, sich tatsächlich diesen Mandatsposten zu sichern, dann muss man sich einschleimen, man darf nicht gegen die Fraktion abstimmen, sonst wird man gleich zum Fraktionsvorsitzenden zitiert. Und dann ist es schwierig, tatsächlich die eigene Meinung, das eigene Gewissen, dafür sind wir eigentlich gewählt worden, verantwortlich dem eigenen Gewissen tatsächlich rüberzubringen. Und wenn sie Ministeramt einbringt, dann vergisst man die Moral und dann verkauft man alles. Und das ist das Bittere und deswegen muss es da ganz heftige Reformen geben, meiner Meinung nach, im Bundestag, von Amtszeitbegrenzung, Mandatsbegrenzung, an das Gehalt muss man ran, um das tatsächlich zu ändern.
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1: Gegen jeden, der es unternimmt, diese Ordnung zu beseitigen, hat man das Recht, Widerstand zu leisten. So ungefähr ist das formuliert. Das Verrückte an dieser Regel ist, dass sie im Wesentlichen nur eine deklaratorische Bedeutung hat. Denn da steht drin, wenn man genau liest, wenn andere Abhilfe nicht möglich ist. Ja. Das heißt also, man muss so lange den Polizisten oder ein Gericht anrufen, wie es das gibt. Und erst wenn es das nicht mehr gibt, kann man dagegen Widerstand leisten. Da kann man sich also notfalls auch mit Gewalt gegen irgendwelche Übergriffe von irgendwem wehren. Das Problem ist nur, wenn man dann mit diesem gewaltsamen Widerstand scheitert und dann sagt, ich berufe mich auf Artikel 20 Absatz 4, dann ist natürlich die Struktur, die einem dann hilft und sagt, das war okay, die ist ja nicht mehr da.
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0: 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Der ehemalige spanische Verkehrsminister José Luis Ábalos ist vom obersten Gerichtshof zu 24 Jahren und 3 Monaten Haft verurteilt worden. Das Urteil betrifft ein jahrelanges Korruptionsnetzwerk, das vor allem während der Corona-Zeit lukrative Maskenaufträge manipulierte. Ábalos soll seinen politischen Einfluss genutzt haben, um Aufträge an das fachfremde Unternehmen Soluciones de Gestión zu lenken, das dadurch einen Rekordumsatz von über 53 Millionen Euro erzielte. Im Gegenzug flossen Provisionen an ihn und seinen engen Berater Koldo Garcia. Auch Koldo Garcia wurde zu 19 Jahren und 8 Monaten Haft verurteilt, während der Unternehmer Victor de Aldama 4 Jahre und 6 Monate erhielt, zur Bewährung ausgesetzt wegen Kooperation. Das Gericht sieht ein koordiniertes Netzwerk aus Amtsmissbrauch, Veruntreuung und Bestechung. In Deutschland gibt es weiter keinerlei Ermittlungen zu Maskendeals oder anderen Verbrechen in der Corona-Zeit. Hintergrund ist, dass in Deutschland die Staatsanwaltschaften weisungsgebunden sind und die Protagonisten aus der Politik solche Ermittlungen verhindern können. Immer mehr Beamte sind im Homeoffice. Behördenmitarbeiter schilderten jetzt in Bild unfassbare Fälle und Tricks der angeblichen Staatsdiener. Bei uns ist es völlig üblich, dass Kollegen sich schon am Donnerstag ins lange Wochenende verabschieden, sagte ein langjähriger Mitarbeiter einer Bundesbehörde. Manche bleiben freitags und montags grundsätzlich weg. Das ist quasi Teilzeit bei Vollzeitgehalt. Die Chefs arbeiten oft selbst so. Er berichtet weiter. Ein Kollege sagte, er sei auf dem Weg zum Angeln ins Ausland. Er fragte fast pikiert, warum ich ihn überhaupt anrufe. Er meinte, er habe ja den Laptop dabei. Manche Kollegen planen ihre Bürotage sogar so, dass sie am Ende nur noch 3 Tage kommen müssten. Genau für diese Tage melden sie sich krank. Dafür brauchen sie nicht mal eine Krankschreibung. Das Irre, die Krankheitstage zählen als Anwesenheit und sofort beginnt der nächste Homeoffice-Zyklus. Manche sieht man fast nie im Büro, wird berichtet. Tichys Einblick hat recherchiert, wohin das Entwicklungshilfegeld, welches der aktuelle Bundeskanzler und ehemalige BlackRock-Chef Friedrich Merz an den Senegal versprochen hat, fließt. Die Redaktion schreibt, wer wissen will, wie komplett irre und scheinbar korrupt die deutsche Entwicklungspolitik inzwischen ist, der muss nur schauen, was mit unserem Steuergeld im Senegal passiert. Es wäre ehrlicher, wir würden die Kohle direkt an die Wall Street überweisen. Der deutsche Steuerzahler subventioniert mit 3-stelligen Millionenbeträgen über die Entwicklungshilfe für den Senegal eine neue Straße. Von der profitiert vor allem ein Bergbauprojekt, das einem Konzern gehört, an dem der Senegal aber gar keine Anteile hat. BlackRock, der ehemalige Arbeitgeber von Merz, hat solche Anteile und streicht am Ende die Gewinne aus den deutschen Steuergeldern ein. 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
1: Und jetzt ist es eben so, dass praktisch Deutschland aus meiner Sicht schon kriegsbereit geschossen wurde. Also du siehst, es wird schon Wehrpflicht und wer geht Deutschland verteidigen. Und auch da muss ich sagen, ich habe die letzten 3 Tage mit 3 sehr guten Freunden und ehemaligen Kollegen von mir gesprochen. Und wir haben das Thema erwähnt. Und die gucken mich an und sagen, ja, aber wenn meine beiden Söhne zur Verteidigung des Landes gebraucht werden, ich glaube, die würden da hingehen. Und da sage ich, seid ihr wahnsinnig geworden? Wisst ihr, wie lange ein durchschnittlicher ukrainischer Soldat an der Grenze, an der Front aushält? Weniger als 4 Stunden. Also von daher, seid ihr, was ist los mit euch?
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1: Sparen an sich ist ja etwas, was Banker mir eigentlich, seit ich denken kann, immer ausreden wollen. Die sagen immer nie, sparen ist, da kriegen sie nichts für, machen sie es anders, da haben wir hier folgende Produkte. Also wie ist das mit dem Sparen? Die Deutschen sind so verschrien als Sparer, es sei ja schlecht, früher wollte man uns Aktien verkaufen. Was ist denn nun dein Tipp für ein Sparvorhaben?
2: Sehr guter Hinweis. Sparen ist eben der Verzicht, heute zu konsumieren und auf die Zukunft zu legen. Die Deutschen sind im Grunde genommen sehr, sehr gut darin zu sparen. Das heißt, was sie verdienen, sie geben nicht mehr aus im Monat. Das ist so, das war früher der Hauptgrund, warum Deutschland einen solchen Wohlstand aufbauen konnte. Man hat seine Produktivität gegeben, seine Arbeit und hatte dann noch etwas zum Sparen. Warum reden das die Banker und auch die Politiker dem Normalbürger mittlerweile aus? Ganz einfach, weil dieser gesamte Unterhalt des politischen und des Finanzsystems enorm teuer geworden ist und die müssen natürlich von irgendwo gespeist werden.

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1: Frieden ist wirklich ein Schimpfwort geworden in Deutschland. Und das ist also hunderttausende junge Menschen sind dort gestorben, ja. Und wer mir jetzt kommt mit, ja, aber Putin hat den Krieg angefangen, ja, es ist jetzt, das stimmt natürlich in, naja, für etwas banalere Geister, ist das so. Also, die sich jetzt nicht mit Vorgeschichten beschäftigen, aber das ist doch kein Argument dafür, dass man ihn jetzt ewig weiterführt. Also, so nach dem Motto, ja, aber Putin muss ihn beenden. Nein, man muss sich hinsetzen, man muss verhandeln, man muss einen Waffenstillstand koordinieren und dann muss man sich in Friedensverhandlungen setzen. Und dann wird man sehen, was dabei rauskommt. Und nicht, aber Putin ist ja, der muss doch einfach nur weggehen. Das ist ja das, was wir immer lesen von Leuten mit 1000 Doktortiteln, ja? Die komplette Verblödung und Kriegshetze.
2: Nichts gegen Doktortitel, Vorsicht.
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0: 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Die AfD verzeichnet im aktuellen Sonntagstrend einen Vorsprung von 8 Prozentpunkten auf die Union. Während CDU/CSU im Vergleich zur Vorwoche einen Punkt einbüßen und auf 21% absacken, verharrt die AfD unverändert bei 29%. Die SPD gewinnt einen Punkt hinzu und kommt auf 13%. Gleichauf liegen die Grünen, ebenfalls bei 13%. Damit zieht die SPD nach dem Rückstand der Vorwoche wieder mit den Grünen gleich. Die Linke erreicht in der Befragung 10%. 6.000 Polizeibeamte mussten am Wochenende den AfD-Bundesparteitag in Erfurt vor links organisierten Demonstranten und NGO-Mitarbeitern schützen. Es war der größte Polizeieinsatz in der Geschichte des Freistaats Thüringen. Wie jetzt herauskam, war Thüringens oberster Dienstherr, der SPD-Landesinnenminister Georg Mayer, nicht wie vermutet in einem Lagezentrum anwesend, sondern demonstrierte an der Seite der Menschen, die den AfD-Parteitag verhindern wollten. Mayer gab sich am Samstagabend trotzdem zufrieden mit dem Ablauf des AfD-Parteitags und den Demonstrationen dagegen. Das Polizeikonzept war darauf ausgelegt, beide Versammlungen, sowohl den Parteitag als auch die Gegendemonstrationen, stattfinden zu lassen, sagte der SPD-Landesinnenminister. Zur Gewalt auf den Straßen hingegen nahm er keine Stellung. Covid-Spritzenhersteller BioNTech steckt in einer tiefen Krise. Der Umsatz ist von fast 19 Milliarden Euro im Jahr 2021 auf deutlich unter 3 Milliarden Euro gesunken. Die Verluste liegen bei über einer Milliarde Euro. Das Unternehmen baut massiv Stellen ab. Die Unsicherheit ist groß. Mitarbeiter klagen über eine Salamitaktik bei schlechten Nachrichten, fühlen sich ratlos und fürchten um ihre Jobs. Die Gründer Ugo Sahin und Özlem Türeci gründen derweil ein neues Unternehmen am gleichen Standort. Ob sie die Filetstücke von BioNTech bereits mitgenommen haben, steht noch nicht fest, aber dass sie mit reichlich privaten Gewinnen ausgestiegen sind, schon. Viele Beschäftigte sind verunsichert, einige aber auch erleichtert über den Ausstieg der Gründer, weil deren chaotische Arbeitsweise in der klinischen Entwicklung einfach nicht passe, heißt es. 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
1: 2 Jahre später saß ich denn mal in einer Talkshow. Damals hat die ARD mich noch eingeladen zu Talkshows zum 11. September. Und da waren auch 2 Kollegen vom Spiegel dabei. Und noch ein anderer, der hat eher auf meiner Seite argumentiert. Und hinterher sitzen wir noch beim Bier und die Spiegelleute sagen, ey Matthias, also was du da geschrieben hast, dass die Terroristen überhaupt nicht richtig fliegen konnten, kaum mit einer Cessna irgendwie landen, warum hast du uns den Artikel denn nicht angeboten? Und ich sage, Leute, wollt ihr mich verarschen? Wenn ihr diesen Artikel gedruckt hättet, dass die Hijacker gar nicht richtig fliegen konnten, dann hättet ihr doch eure gesamte andere Berichterstattung in die Tonne treten müssen. Und von daher ist es nie passiert. Ja.
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1: Also die Vernichtung Europas, das kann niemand besser vorbereiten als die Europäer selber. Das möchte ich mal sagen. Die Amerikaner brauchen sie gar nicht dafür, wenn man sich mal angeschaut hat. Auf die letzte große Rede kann ich die Rede sein von unserem sogenannten Wirtschaftsminister, der gesagt hat, ja, wir haben einen Haushalt, der ist zwar nicht finanziert, aber da machen 3 Milliarden, das sind immerhin 3000 Millionen, auch den Kohl nicht fett, wie er gesagt hat, wenn wir weiter die Ukraine unterstützen, wo ich mir dachte, unterstützen heißt doch eigentlich nur russische Häuser kaputt zu machen und Russen umzubringen. Da wird ja jetzt nichts gebaut.
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1: Nehmen wir mal an, jemand hat eine gute Altersvorsorge auf dem Konto, 100.000 Euro. Stellen Sie sich vor, jetzt die Bundesregierung hätte in den letzten Jahren gesagt, wir machen jetzt für Leute wie dich eine Sondervermögenssteuer, wir nehmen dir 10.000 weg. Was wäre der auf die Barrikaden gegangen und alle, die ähnlich betroffen sind? Ne? So, es reichen nur 10% Inflation, also weniger als wir jetzt in den letzten Jahren hatten.
2: Und die 10.000 sind auch weg.
1: Ökonomisch sind die 10.000 auch weg. Ja? Und der Staat gewinnt eben an allen Enden. Also der Realwert seiner Schulden vermindert sich durch die Inflation. Steuerlich rutschen die Leute in höhere Progressionsstufen. Freibeträge und dergleichen werden weniger wert. Auch Subventionen kann man so relativ elegant abbauen. Ja.
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0: 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Immer mehr Beamte sind im Homeoffice. Behördenmitarbeiter schilderten jetzt in Bild unfassbare Fälle und Tricks der angeblichen Staatsdiener. Bei uns ist es völlig üblich, dass Kollegen sich schon am Donnerstag ins lange Wochenende verabschieden, sagte ein langjähriger Mitarbeiter einer Bundesbehörde. Manche bleiben freitags und montags grundsätzlich weg. Das ist quasi Teilzeit bei Vollzeitgehalt. Die Chefs arbeiten oft selbst so. Er berichtet weiter. Ein Kollege sagte, er sei auf dem Weg zum Angeln ins Ausland. Er fragte fast pikiert, warum ich ihn überhaupt anrufe. Er meinte, er habe ja den Laptop dabei. Manche Kollegen planen ihre Bürotage sogar so, dass sie am Ende nur noch 3 Tage kommen müssten. Genau für diese Tage melden sie sich krank. Dafür brauchen sie nicht mal eine Krankschreibung. Das Irre, die Krankheitstage zählen als Anwesenheit und sofort beginnt der nächste Homeoffice-Zyklus. Manche sieht man fast nie im Büro, wird berichtet. Covid-Spritzenhersteller BioNTech steckt in einer tiefen Krise. Der Umsatz ist von fast 19 Milliarden Euro im Jahr 2021 auf deutlich unter 3 Milliarden Euro gesunken. Die Verluste liegen bei über 1 Milliarde Euro. Das Unternehmen baut massiv Stellen ab. Die Unsicherheit ist groß. Mitarbeiter klagen über eine Salamitaktik bei schlechten Nachrichten, fühlen sich ratlos und fürchten um ihre Jobs. Die Gründer Ugo Sahin und Özlem Türeci gründen derweil ein neues Unternehmen am gleichen Standort. Ob sie die Filetstücke von BioNTech bereits mitgenommen haben, steht noch nicht fest, aber dass sie mit reichlich privaten Gewinnen ausgestiegen sind, schon. Viele Beschäftigte sind verunsichert, einige aber auch erleichtert über den Ausstieg der Gründer, weil deren chaotische Arbeitsweise in der klinischen Entwicklung einfach nicht passe, heißt es. 6.000 Polizeibeamte mussten am Wochenende den AfD-Bundesparteitag in Erfurt vor links organisierten Demonstranten und NGO-Mitarbeitern schützen. Es war der größte Polizeieinsatz in der Geschichte des Freistaats Thüringen. Wie jetzt herauskam, war Thüringens oberster Dienstherr, der SPD-Landesinnenminister Georg Mayer, nicht wie vermutet in einem Lagezentrum anwesend, sondern demonstrierte an der Seite der Menschen, die den AfD-Parteitag verhindern wollten. Mayer gab sich am Samstagabend trotzdem zufrieden mit dem Ablauf des AfD-Parteitags und den Demonstrationen dagegen. Das Polizeikonzept war darauf ausgelegt, beide Versammlungen, sowohl den Parteitag als auch die Gegendemonstrationen, stattfinden zu lassen, sagte der SPD-Landesinnenminister. Zur Gewalt auf den Straßen hingegen nahm er keine Stellung. 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
1: Ist die Inflation eine versteckte Steuer?
2: Genau. Ja, die Inflation ist eine Steuer. Und das ist eben eine der Sachen, die Milei geschafft hat, das zu erklären, dass die Inflation eine Steuer ist. Milei hat erklärt, das Problem sind die Staatsausgaben. Wegen der hohen Staatsausgaben haben wir ein Defizit. Und das Defizit wird dadurch finanziert, dass eben die Staatsschulden an die Zentralbank verkauft werden, direkt oder indirekt. Und dadurch erhöht sich die Geldmenge. Und dadurch steigen dann die Preise. Also das Problem sind die Staatsausgaben. Die müssen runter. Und die müssen eben hier auch runter. Und da, um da jetzt eine unternehmerische Prognose zu machen, die Anreize sind natürlich nicht sehr groß, dass die Staatsausgaben runtergehen. Ja? Wir haben gesehen, in Frankreich scheint es nicht möglich zu sein, die Staatsausgaben zu verringern. Da kippt schon die Regierung, wenn man die Staatsausgaben 40 Milliarden...
3: Deutschland auch.
2: Ja. Und deswegen... ist da jetzt mal kurzfristig kein Ausweg. Deswegen wird es auch kurzfristig so weiter sein, dass die Staatsausgaben so hoch bleiben.
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1: Und sie müssen mit einfachen Narrativen arbeiten. Was Corona betraf, so ein Narrativ war ja SARS-CoV-2 Killer-Virus. Klima, CO2, Klimakiller.
2: Wir verbrennen alle.
1: So, bumm. Das sind ganz einfache Botschaften. So, und die kommen an. Wenn Sie die dann noch mit Symbolik versehen und entsprechend dann noch propagandistisch bearbeiten, funktioniert das wunderbar.
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1: Also wir sehen seit langem eine Expansion, ein Wachstum der US-Wirtschaft und eine völlige Stagnation des ganzen Euroraums, eben dieses Bürokratiemonsters. Im Prinzip stehen die USA gar nicht so schlecht da. Aber es gibt eben eine Menge kurzfristige Dinge, die damit reinspielen. Da passt ja vielleicht auch, oder in diese Unsicherheit momentan, was wir jetzt gehört haben über die SEC, die Börsenaufsicht, glaube ich, ist das in den USA, die jetzt noch in den letzten Tagen von Joe Biden, also seinen politischen Tagen, jetzt ein Verfahren gegen Elon Musk angefangen hat, wegen seines Twitter-Kaufs. Also das sind ja irgendwie so Übergangsgefechte, oder? Noch so ein Manöver des letzten Augenblicks da beim abtretenden Deep State, oder wie ist das zu interpretieren?
2: Ja, die SEC ist die Security Exchange Commission mit dem Vorsitzenden Gary Gensler, der sich eben auch vehement gegen die Krypto-Welle gestemmt hat sozusagen. Denen ist natürlich Elon Musk ein Dorn im Auge. Wie das genau ausgeht, kommt natürlich dann auf die Richter an. Elon Musk hat zu dieser Zeit auch manchmal getwittert, als er X oder damals Twitter übernommen hat, und hat dann auch zugegeben, dass er das ein oder andere Mal vielleicht auch auf Cannabis unterwegs war.

0: 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Die AfD verzeichnet im aktuellen Sonntagstrend einen Vorsprung von 8 Prozentpunkten auf die Union. Während CDU/CSU im Vergleich zur Vorwoche einen Punkt einbüßen und auf 21% absacken, verharrt die AfD unverändert bei 29%. Die SPD gewinnt einen Punkt hinzu und kommt auf 13%. Gleichauf liegen die Grünen, ebenfalls bei 13%. Damit zieht die SPD nach dem Rückstand der Vorwoche wieder mit den Grünen gleich. Die Linke erreicht in der Befragung 10%. Eine neue Studie des McKinsey Global Institute zeigt, dass Deutschland massiv bei Investitionen den Anschluss verliert. Im internationalen Vergleich investiert das Land kaum noch in neue Produktionskapazitäten. Neue Fabriken, Anlagen oder Forschungseinrichtungen sind hierzulande je nach Branche 40 bis über 250% teurer als an den besten Standorten weltweit, vor allem wegen hoher Energie- und Baukosten, langer Genehmigungsverfahren, durchschnittlich 200 Tage und hoher Bürokratie. Der ehemalige spanische Verkehrsminister José Luis Ábalos ist vom obersten Gerichtshof zu 24 Jahren und 3 Monaten Haft verurteilt worden. Das Urteil betrifft ein jahrelanges Korruptionsnetzwerk, das vor allem während der Corona-Zeit lukrative Maskenaufträge manipulierte. Ábalos soll seinen politischen Einfluss genutzt haben, um Aufträge an das fachfremde Unternehmen Soluciones de Gestión zu lenken, das dadurch einen Rekordumsatz von über 53 Millionen Euro erzielte. Im Gegenzug flossen Provisionen an ihn und seinen engen Berater Koldo Garcia. Auch Koldo Garcia wurde zu 19 Jahren und 8 Monaten Haft verurteilt, während der Unternehmer Victor de Aldama 4 Jahre und 6 Monate erhielt, zur Bewährung ausgesetzt wegen Kooperation. Das Gericht sieht ein koordiniertes Netzwerk aus Amtsmissbrauch, Veruntreuung und Bestechung. In Deutschland gibt es weiter keinerlei Ermittlungen zu Maskendeals oder anderen Verbrechen in der Corona-Zeit. Hintergrund ist, dass in Deutschland die Staatsanwaltschaften weisungsgebunden sind und die Protagonisten aus der Politik solche Ermittlungen verhindern können. 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
1: Ich habe keine einfache Lösung. Mein Thema sind ja die Medien und da kann ich nur dafür plädieren, dass man tatsächlich einmal alle abstimmen lässt, was wir überhaupt wollen. Also dass man eben auch Bürgerräte fände ich gut und dass man eben über zentrale Fragen wie Krieg und Frieden die Menschen auch abstimmen lässt. Und das stimmt ja, die repräsentative Demokratie ist in einer Krise, das wird ja auch überhaupt niemand bestreiten. Und dass man sich eben Gedanken macht und alle mitnimmt, wie man das wieder ändern kann. Und ich habe ja eine Diktaturerfahrung hinter mir, also das ist ja schon was anderes. Ich weiß, wie sich's anfühlt und natürlich gibt es gewisse Tendenzen, Parallelen, aber ich sehe auch große Unterschiede. Also das muss ich auch als Mutmacher mal mitgeben, dass das es ist hier noch nicht die DDR, meiner Meinung nach. Ja.
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0: nenne das also dieses diffuse Etwas von rechthaberischen, übergriffigen Ideologien, die uns irgendwie das Leben eng und schwer machen, das würde ich überschreiben mit dem Terminus technicus wokeness oder der Wokismus. Und das Tollste daran ist ja, dass diejenigen, die da betroffen sind, sogar den Begriff ablehnen, weil sie fühlen sich ja nicht als woke, sondern sie fühlen sich als normal und alle anderen sind entweder rechtsradikal oder sonst wie psychisch gestört.
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1: Und jetzt haben wir nur noch 17 Millionen Leistungsträger, die den ganzen Laden am Laufen halten. Wir haben 84 Millionen Menschen, aber 17 Millionen halten ihn am Laufen. Und das sind diejenigen, die in der Privatwirtschaft, vom Taxifahrer bis zum Unternehmer, hier Werte schaffen. Und die all die tollen Dinge produzieren, die wir so gerne haben. Und wenn wir uns anschauen, es gibt zwar dann auch noch einen Haufen Staatsangestellte, die zähle ich jetzt nicht zu den 17 Millionen, nicht weil sie faul wären oder weil sie nichts leisten würden, sondern weil die 17 Millionen auch die Staatsangestellten bezahlen müssen. Das heißt, bevor die überhaupt mal ans Arbeiten kommen, muss jemand anders in der Privatwirtschaft das Geld verdient haben, um die Steuern zu bezahlen, damit das andere möglich ist. Also die 17 Millionen halten die Sache am Laufen. Und das ist wie so ein großes T. Die Säule vom Tee, das sind die 17 Millionen und obendrauf liegt der ganze Rest. Der ganze Rest wird immer dicker und die Säule wird immer dünner. Und dann kann man absehen, dass das irgendwann mal schief gehen wird. Und wissen Sie, was das Schöne daran ist? Wenn es mal irgendwann schief geht, dass dann die Politiker feststellen werden, dass sie Steuerbescheide nicht essen können.
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0: 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Ex-Vizekanzler und Kinderbuch-Co-Autor Robert Habeck von den Grünen bekommt einen Job bei der dänischen Investmentgesellschaft Urban Partners. Der Stadtentwicklungsinvestor mit Hauptsitz in Kopenhagen gab bekannt, dass Habeck als Senior Advisor in das Unternehmen eintreten werde. In dieser Funktion solle er helfen, die Forschungsaktivitäten des Unternehmens voranzutreiben, besonders in den Bereichen Stadtentwicklung und der Frage, wie privates Kapital den Ausbau von bezahlbarem Wohnraum in schnell wachsenden städtischen Gebieten unterstützen könne. Welche Ausbildung oder Erfolge aus seiner Politikerzeit Robert Habeck zu diesem Job qualifizieren, wurde nicht gesagt. Covid-Spritzenhersteller BioNTech steckt in einer tiefen Krise. Der Umsatz ist von fast 19 Milliarden Euro im Jahr 2021 auf deutlich unter 3 Milliarden Euro gesunken. Die Verluste liegen bei über einer Milliarde Euro. Das Unternehmen baut massiv Stellen ab. Die Unsicherheit ist groß. Mitarbeiter klagen über eine Salamitaktik bei schlechten Nachrichten, fühlen sich ratlos und fürchten um ihre Jobs. Die Gründer Ugo Sahin und Özlem Türeci gründen derweil ein neues Unternehmen am gleichen Standort. Ob sie die Filetstücke von BioNTech bereits mitgenommen haben, steht noch nicht fest, aber dass sie mit reichlich privaten Gewinnen ausgestiegen sind, schon. Viele Beschäftigte sind verunsichert, einige aber auch erleichtert über den Ausstieg der Gründer, weil deren chaotische Arbeitsweise in der klinischen Entwicklung einfach nicht passe, heißt es. Bäume sind Lebewesen, denen eigene Rechte zustehen. Das hat am 9. Juni die kanadische Gemeinde Terrasse Vaudreuil beschlossen. Laut dem Independent hat die 2000-Menschen-Gemeinde ihrer Pflanzenwelt damit das Recht auf Leben, auf natürliches Wachstum, auf Unversehrtheit und auf Regeneration zuerkannt. Die lokalen Behörden überarbeiten nun umfassend ihre Vorschriften. Zudem wurde die allgemeine Erklärung der Rechte des Baumes unterzeichnet. 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
1: Und dann stehen sie aber meistens so davor und so, okay, was soll ich denn jetzt machen? Was kann ich denn jetzt machen? Dann kommt zum Beispiel ich,
2: genau,
1: mit meinem Vortrag dazu und sagt dann, pass auf, ihr könnt das, das, das und das tun. Aber das hilft natürlich auch nur sekundär an den Geräten halt selber. Und eine totale, sich total unsichtbar machen von den Konzernen, das geht halt nicht. Sobald ich sage, ich brauche dieses Gerät, weil ich irgendwas drauf machen will, ich brauche diese App, ich muss das machen, dann ist das zu spät. Dann gehen die Daten raus. Einzig, was hilft, das Ding weglassen.
2: Die was?
1: Das Ding weglassen.
2: Das
1: Smartphone einfach weglassen, aber es wird schwer.
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1: Gesundheit ist nicht nur die Absenz von Krankheit, das gehört mehr dazu. Und beim Krieg ist, also Frieden ist genauso, ist nicht nur die Absenz vom Krieg. Und es haben sehr viele Kriegs- oder Friedensforscher haben das auch konstatiert, dass man da eben mehr braucht. Und unter anderem zum Beispiel die Fähigkeit zur Konfliktlösung. Ja. Und dann habe ich, für mich war das eine Steilvorlage. Na klar, unsere mentale Gesundheit ist Voraussetzung dafür, dass ich konfliktbereit bin und Konflikte lösen kann und eben nicht nur alles hinnehme und Sachen abwägen kann, Informationen, die mich auf mich einströmen, im Kontext sehen kann, zu meinem eigenen Leben, zu anderen, dass es eben nicht nur zum Beispiel auf Empathie ankommt, ganz großes Thema, muss empathiefähig sein. Was ich gelernt habe die letzten 4 Jahre ist, dass eine ganz andere kognitive Fähigkeit notwendig ist, die ich als rationales Mitgefühl bezeichne.
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1: Schröder war für meine Begriffe der Letzte, der Charisma hatte als führender Politiker oder als Bundeskanzler. Merkel brauchte das schon gar nicht mehr, weil sie, wenn man so will, ein Genie der Parteiorganisationen war und die anderen für sie laufen ließ und reden ließ. Ja, das ist das, was uns fehlt. Und das wird ja jetzt schmerzhaft bewusst, wenn man nach Amerika guckt. Ja, also Trump, was immer man von ihm halten mag, spielt gar keine Rolle, welche Haltung man zu Trump hat. Wenn man seine Mannschaft anguckt, die strotzt vor Selbstbewusstsein, Souveränität und Klarheit der Rede. Das mag falsche Politik sein, aber diese Leute können was. Die sind wirklich fähig, als Politiker aufzutreten, Entscheidungen zu treffen, klar zu kommunizieren. Das sind alles Dinge, die sie in Deutschland nirgendwo finden.
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0: 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Covid-Spritzenhersteller BioNTech steckt in einer tiefen Krise. Der Umsatz ist von fast 19 Milliarden Euro im Jahr 2021 auf deutlich unter 3 Milliarden Euro gesunken. Die Verluste liegen bei über einer Milliarde Euro. Das Unternehmen baut massiv Stellen ab. Die Unsicherheit ist groß. Mitarbeiter klagen über eine Salamitaktik bei schlechten Nachrichten, fühlen sich ratlos und fürchten um ihre Jobs. Die Gründer Ugur Sahin und Özlem Türeci gründen derweil ein neues Unternehmen am gleichen Standort. Ob sie die Filetstücke von BioNTech bereits mitgenommen haben, steht noch nicht fest, aber dass sie mit reichlich privaten Gewinnen ausgestiegen sind, schon. Viele Beschäftigte sind verunsichert, einige aber auch erleichtert über den Ausstieg der Gründer, weil deren chaotische Arbeitsweise in der klinischen Entwicklung einfach nicht passe, heißt es. Eine neue Studie des McKinsey Global Institute zeigt, dass Deutschland massiv bei Investitionen den Anschluss verliert. Im internationalen Vergleich investiert das Land kaum noch in neue Produktionskapazitäten. Neue Fabriken, Anlagen oder Forschungseinrichtungen sind hierzulande je nach Branche 40 bis über 250% teurer als an den besten Standorten weltweit, vor allem wegen hoher Energie- und Baukosten, langer Genehmigungsverfahren, durchschnittlich 200 Tage und hoher Bürokratie. Der ehemalige spanische Verkehrsminister José Luis Ábalos ist vom obersten Gerichtshof zu 24 Jahren und 3 Monaten Haft verurteilt worden. Das Urteil betrifft ein jahrelanges Korruptionsnetzwerk, das vor allem während der Corona-Zeit lukrative Maskenaufträge manipulierte. Ábalos soll seinen politischen Einfluss genutzt haben, um Aufträge an das fachfremde Unternehmen Soluciones de Gestión zu lenken, das dadurch einen Rekordumsatz von über 53 Millionen Euro erzielte. Im Gegenzug flossen Provisionen an ihn und seinen engen Berater Koldo Garcia. Auch Koldo Garcia wurde zu 19 Jahren und 8 Monaten Haft verurteilt, während der Unternehmer Victor de Aldama 4 Jahre und 6 Monate erhielt, zur Bewährung ausgesetzt wegen Kooperation. Das Gericht sieht ein koordiniertes Netzwerk aus Amtsmissbrauch, Veruntreuung und Bestechung. In Deutschland gibt es weiter keinerlei Ermittlungen zu Maskendeals oder anderen Verbrechen in der Corona-Zeit. Hintergrund ist, dass in Deutschland die Staatsanwaltschaften weisungsgebunden sind und die Protagonisten aus der Politik solche Ermittlungen verhindern können. 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
1: Der Mats ist eigentlich, ich habe Mitleid mit dem. Der tut mir einfach nur leid. Der hat doch überhaupt keine Optionen. Was die CDU geworden ist, ist alternativlos. Es ist die Agenda-CDU, die Kartellparteien-CDU. Jetzt, die sprechen jetzt ja in der Welt oder irgendwo, ich weiß es jetzt gar nicht, wo ich es gelesen habe, ja, sprechen sie davon, dass da jetzt ein rechter Block entstünde mit AfD natürlich, die neue Partei von Maaßen, Zellbündnis Sarah Wagenknecht zu diesem rechten Block dazu.
2: Ja, natürlich. Ja? Die rechte Sarah Wagenknecht.
1: Und dass da diesen Block entstehen würde, eine Blockparteien. Ja, aber wer sind denn hier die Blockparteien und bieten eine alternativlose Politik? Und das ist doch genau das, was dem Merz sein Problem ist. Der muss doch den gleichen Scheiß letzten Endes machen. Wenn die jetzt auf
3: Wieso
1: der
3: muss er?
1: Bank wird, was bleibt denn dann am Ende, wenn die halbe Parteispitze sagt, ihn kritisiert, dann muss er ja sich letzten Endes zurückrudern, weil sonst, ja, was soll er
3: ja
1: machen?
3: Ja, jetzt ist er in dieser Situation. Aber zu Anfang hätte er natürlich was machen können. Er hätte sich wesentlich konservativer verhalten können. Er hätte auch die Werteunion vielleicht sogar einbinden können. Er hätte sich eine Mehrheit auf einer anderen Seite in seiner Partei suchen können.
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1: Ich merke immer wieder, dass viele Leute haben eine negative Einstellung darüber. Sie haben ein, vielleicht hat es auch mit der Erziehung zu tun, die irgendwas gehört, was die Eltern gesagt haben. Im Freundeskreis war es irgendwie verrufen, die scheiß Kapitalisten oder so. Und das brennt sich dann ein, weil ich habe die Erfahrung gemacht, wenn ich negativ über etwas denke, dann ziehe ich es nicht an, sondern halte ich es ab. Ja? Und wenn ich denke, Geld ist schmutzig, dann darf man nicht wundern, wenn ich keins habe. Ja? Geld will quasi wie eine Frau umgarnt werden. Ja, ich muss es hofieren. Ich muss positiv darüber denken. Dann ziehe ich es an. Wie alles. Ja, wenn ich die ganze Zeit über Krankheit denke, dann ziehe ich eine Krankheit an.
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Immer mehr Beamte sind im Homeoffice. Behördenmitarbeiter schilderten jetzt in Bild unfassbare Fälle und Tricks der angeblichen Staatsdiener. Bei uns ist es völlig üblich, dass Kollegen sich schon am Donnerstag ins lange Wochenende verabschieden, sagte ein langjähriger Mitarbeiter einer Bundesbehörde. Manche bleiben freitags und montags grundsätzlich weg. Das ist quasi Teilzeit bei Vollzeitgehalt. Die Chefs arbeiten oft selbst so. Er berichtet weiter. Ein Kollege sagte, er sei auf dem Weg zum Angeln ins Ausland. Er fragte fast pikiert, warum ich ihn überhaupt anrufe. Er meinte, er habe ja den Laptop dabei. Manche Kollegen planen ihre Bürotage sogar so, dass sie am Ende nur noch 3 Tage kommen müssten. Genau für diese Tage melden sie sich krank. Dafür brauchen sie nicht mal eine Krankschreibung. Das Irre, die Krankheitstage zählen als Anwesenheit und sofort beginnt der nächste Homeoffice-Zyklus. Manche sieht man fast nie im Büro, wird berichtet. 6.000 Polizeibeamte mussten am Wochenende den AfD-Bundesparteitag in Erfurt vor links organisierten Demonstranten und NGO-Mitarbeitern schützen. Es war der größte Polizeieinsatz in der Geschichte des Freistaats Thüringen. Wie jetzt herauskam, war Thüringens oberster Dienstherr, der SPD-Landesinnenminister Georg Mayer, nicht wie vermutet in einem Lagezentrum anwesend, sondern demonstrierte an der Seite der Menschen, die den AfD-Parteitag verhindern wollten. Mayer gab sich am Samstagabend trotzdem zufrieden mit dem Ablauf des AfD-Parteitags und den Demonstrationen dagegen. Das Polizeikonzept war darauf ausgelegt, beide Versammlungen, sowohl den Parteitag als auch die Gegendemonstrationen, stattfinden zu lassen, sagte der SPD-Landesinnenminister. Zur Gewalt auf den Straßen hingegen nahm er keine Stellung. Tichys Einblick hat recherchiert, wohin das Entwicklungshilfegeld, welches der aktuelle Bundeskanzler und ehemalige BlackRock-Chef Friedrich Merz an den Senegal versprochen hat, fließt. Die Redaktion schreibt, wer wissen will, wie komplett irre und scheinbar korrupt die deutsche Entwicklungspolitik inzwischen ist, der muss nur schauen, was mit unserem Steuergeld im Senegal passiert. Es wäre ehrlicher, wir würden die Kohle direkt an die Wall Street überweisen. Der deutsche Steuerzahler subventioniert mit 3-stelligen Millionenbeträgen über die Entwicklungshilfe für den Senegal eine neue Straße. Von der profitiert vor allem ein Bergbauprojekt, das einem Konzern gehört, an dem der Senegal aber gar keine Anteile hat. BlackRock, der ehemalige Arbeitgeber von Merz, hat solche Anteile und streicht am Ende die Gewinne aus den deutschen Steuergeldern ein. 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
1: Also Elon Musk hat Anfang Dezember erklärt, dass Bill Gates mit seiner Short-Position, die er gegen Tesla eingegangen ist, also im Grunde genommen eine Wette auf fallende Tesla-Kurse und auf Nichterfüllen der Ziele von Tesla, ist es jetzt so, dass Bill Gates per 10. Dezember circa 1,5 Milliarden Dollar noch nicht realisierte Verluste hat, laut Elon Musk und laut den Trackern, die man auch auf X für Politiker nachvollziehen kann, ist es so, dass eben Bill Gates in seiner Art und Weise mit Elon Musk aneinander geraten ist und Elon Musk ihn als strukturell idiotisch erklärt hat. Und so kam diese Fehde 2022 zustande. Ich glaube auch im Nachgang zu den Impf-Nachrichten.
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1: Ich möchte noch mal etwas sagen, wenn man ganz kurz, wenn man kritisiert, dass hier ein Milliardär und ein Großinvestor, zu Wort gekommen ist, dann kann man das kritisieren. Aber dann muss man genauso sagen, das war damals bei Corona eben auch ein Großinvestor Bill Gates, der ja auch seine Investition in den Impfmarkt geschützt hat. Also von daher, schützt hier seine Investition in ein Tesla-Gebäude. Und wenn die Autos bei den Strompreisen zu teuer werden, sind sie unverkäuflich. Das muss man auch bekennen. Aber noch einmal, wie kann es eigentlich sein, dass, um die politische Landschaft tatsächlich abzubilden, man immer einen amerikanischen Milliardär im Hintergrund braucht, um zu Wort zu kommen. Und die einen verstecken sich halt hinter dem Spiegel oder Soros, hinter irgendwelchen NGOs oder der Bertelsmann-Stiftung. Und die anderen sind halt direkt Twitter. Das ist doch eigentlich alles peinlich und Panne für einen Laden, der doppelt so viel Geld kassiert wie die BBC, nämlich 8 Milliarden. Das sind 8.000 Millionen. Und übrigens, was ich heute bei der Tagesschau nochmal gelesen habe.
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0: Orwell hat untertrieben. Untertrieben.
1: Der würde heute im Grabe ruhen.
0: Ja, also wenn man heute Orwell, also als ich Orwell das erste Mal gelesen habe, 1984, da war das, das ist ja völlig unmöglich, was der da bringt, das ist Science Fiction, das wird es überhaupt nie geben. Jetzt haben wir es inzwischen weit noch überholt. Das heißt, natürlich haben wir auch dieses Wahrheitsministerium, also Propagandaministerium. Wir haben das doch alles. Nur das Verteidigungsministerium, Kriegsministerium heißt doch nicht Liebesministerium. Aber geistig ist das schon fast so. Das war ja eine der Spitzen von Orwell. Der sagt, dann nennen wir das Kriegsministerium auch noch Liebes.
2: Wir kämpfen aus Liebe.
0: Nur aus Liebe und die Bomben aus Liebe.
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0: 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Die Methanverordnung der EU bedroht die Gasversorgung in Deutschland. Denn damit wird es verboten, bei der Förderung überschüssiges Gas abzulassen oder abzufackeln, wie es weltweit üblich ist. Außerdem wird eine Berichtspflicht über Leckagen an den Bohrinseln angeordnet. Energieexperten meinen inzwischen, das Gas ist der letzte Energieast, auf dem wir sitzen. Unsere Regierung will die Welt vor Methan schützen und schießt uns ins eigene Knie. Nach der Ermordung von 6 Jugendamtsmitarbeitern hat es in Stade erneut massive Gewalt gegen staatliche Stellen gegeben. Nachdem ein Mann seine Ehefrau mit einem Messer bedroht hatte, wurden Polizisten von 150 Angehörigen und Nachbarn bedroht und teilweise angegriffen. In Ägypten ist ein neues Hauptquartier für die Streitkräfte des Landes eingeweiht worden. Der Komplex namens Octagon liegt in der neuen Verwaltungshauptstadt östlich von Kairo. Das Kommandozentrum ist mit einer Fläche von rund 90 Quadratkilometern etwa so groß wie Lissabon und ist Beobachtern zufolge eines der größten weltweit. 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
1: Wo man sich immer wieder vor Augen halten muss, wie wachsam kann ich sein? Jetzt in diesem Fall ist auch zu sagen, dass wenn du sie an einem Bankschließfach hast, auch da gibt es wirklich mehrfach Beispiele, dass wenn der Besitzer des Schließfaches kommt, der Bankbeamte sagen muss, Sekunde, der Herr vom Finanzamt ist in 15 Minuten da, der geht dann mit Ihnen zum Schließfach. Und wie ich letzte Woche als Ausgang gesagt habe, nichts, aber auch nichts ist sicher. Und was du nicht verteidigen kannst, wird man mit dir nehmen.
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1: Die USA, die wissen sehr, sehr genau, dass sie die Ukraine nie so stark unterstützen dürfen, dass Russland tatsächlich verlieren würde, weil es natürlich ein Wahnsinn wäre, eine Atommacht so an die Wand zu drängen, dass sie kurz vor einer Niederlage stehen. Und er sagt, eigentlich haben die westlichen Staaten, allen voran die USA, der Ukraine immer genau so viel geliefert, dass sie nicht gewinnen konnte, aber dass auch Russland sozusagen nicht die Oberhand bekommen hat. Und da sieht man, wie zynisch das Ganze ist.
2: Genau.
1: Zurückhaltende Schätzungen gehen ja davon aus, dass schon hunderttausende Menschen auf beiden Seiten wirklich gestorben sind. Wir haben in etwa 200.000 wehrpflichtige Ukrainer in Deutschland, die sagen, ich mache da nicht mit, habe ich vollstes Verständnis dafür. Aber da denke ich, gibt schon ein Stück weit diese Wahrheit zu sagen, dieser Ukraine-Krieg, er ist höchst zynisch, er hat schon viel zu viele Menschenleben gefordert, er hätte eigentlich nie begonnen werden dürfen und er muss jetzt dringend beendet werden. Wir brauchen Waffenstillstand, wir brauchen Frieden.
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1: Ich habe es erlebt, ganz am Anfang habe ich eine Nummer oder einige Nummern gemacht, über die sich der in Baden-Württemberg erstmal Finanz- und dann Kulturminister oder umgekehrt, Gerhard Mayer-Vorfelder, ganz bekannt aus dem Sport auch und so weiter, der hatte sich beschwert bei meinem damaligen Intendanten. Und ich habe ein Jahr später erfahren, dass dieser Intendant ihm zurückgeschrieben hat, kluge Politiker wüssten doch, dass sie gegen Satire nichts machen können, und er hält ihn für einen klugen Politiker. Da war der Fall erledigt. So. Mhm. Aber das war gesamtgesellschaftlich einfach, dass man so mit dem, vielleicht ging es auch mit dem liberalen Süden zusammen, dass man da anders umgegangen ist. Aber die Zeiten, diese Empfindlichkeit, das hat sich exorbitant geändert, muss man wirklich sagen. Ja.
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In Europa gibt es massive Überkapazitäten in der Autoindustrie. Fast jedes dritte Werk ist überflüssig. Besonders betroffen sind Volumenhersteller. BCG erwartet in den nächsten 3 bis 5 Jahren zahlreiche Werksschließungen, vor allem in Hochkostenländern wie Deutschland und Frankreich. Als besonders gefährdet gelten 12 Standorte. Volkswagen prüft bereits Schließungen, unter anderem in Hannover, Zwickau, Emden, Audi-Neckarsulm. Auch Mercedes und Stellantis kürzen Kapazitäten deutlich. Die Berater sehen Werksschließungen als unvermeidlich an, um wettbewerbsfähig zu bleiben. Unterstützer des Aufrufs Zusammenstehen gegen den AfD-Parteitag in Erfurt kassierten seit 2020 mehr als 8,3 Millionen Euro vom Bund und somit vom Steuerzahler. Die Bundesregierung bestätigt die Zahlungen in einer Antwort auf eine AfD-Anfrage. Auf die Frage, ob die Bundesregierung plane, staatlich geförderten Organisationen wegen einer Teilnahme an Protesten gegen AfD-Bundesparteitage die Förderung zu entziehen und eine Erstattung zu verlangen, gab es nur ausweichende Antworten. Harte Einschnitte für Haushalte mit geringem Einkommen. Das Bundeskabinett hat eine weitreichende Wohngeldreform beschlossen, durch die ab dem 1. Januar 2027 rund 1/3 der bisherigen Bezieher komplett aus der staatlichen Förderung fallen wird. Haushalte, die sich am unteren Rand des Wohngeldes bewegen, rutschen dadurch voraussichtlich in die Grundsicherung ab. Dieser Schritt sei schmerzhaft, im Lichte der angespannten Haushaltslage aber nicht anders darstellbar, hieß es aus Regierungskreisen. Parallel dazu ist Altbundeskanzlerin Angela Merkel von der CDU im Juni zur Eröffnung des Obama Presidential Center nach Chicago geflogen. Die Reise kostete 12.000 Euro und wurde aus dem Bundeshaushalt bezahlt, obwohl Merkel die Reise hätte selbst bezahlen müssen. Zusätzlich wird das Bundeskanzleramt für 800 Millionen Euro in seiner Größe verdoppelt, obwohl etwa 40% der Mitarbeiter im Homeoffice sitzen. 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
1: Und das natürlich ein Bundesbankpräsident. Und es gibt da ein sehr interessantes Papier von zwei Abteilungsleitern. Und komischerweise kommt da natürlich Kryptowährung, Bitcoin und vor allem Self-Custody, also die im Grunde genommen die Selbstverwaltung seines Vermögens, nämlich auf einem Wallet mit 12 Worten, das nur der Wallet-Inhaber kennt. Das kommt da natürlich nicht zur Sprache und es wird auf Deutsch gesagt verteufelt, beziehungsweise es wird davor gewarnt. Und wenn gar nichts mehr nutzt, ist es eben der Kampf gegen die Terrorfinanzierung und der Schutz der Bevölkerung ist vollkommener Schwachsinn, wenn ich das so sagen darf.
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1: Ja, ich wundere mich überhaupt, ehrlich gesagt, wo sind denn die Friedensdemonstrationen? Ja. Wir hatten mal in Deutschland in den 60er, 70er, 80er Jahren Riesenzüge von Menschen in den Straßen, die gegen den NATO-Doppelbeschluss, gegen aber auch Atomkraft und so weiter demonstriert und protestiert haben. Ich frage mich, was ist das für eine Energie über dem Land inzwischen, dass man mehr Krieg will, als an Frieden überhaupt zu denken.

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1: Also ich möchte nochmal die Millionen, Milliarde und Billionen nochmal unterscheiden mit meinem bekannten Beispiel. Wenn wir das mal uns in Sekunden vorstellen. 1 Million Sekunden entsprechen 12 Tage. 12 Tage bestehen aus 1 Million Sekunden. Bei 1 Milliarde Sekunden sind es keine 12 Tage mehr, sondern 30 Jahre. Bei 1 Billion Sekunden, da sind es 30.000 Jahre. Also vor 1 Billion Sekunden, da lief noch der Neandertaler hier auf der Erde herum. Das muss man sich wirklich mal vor Augen führen. Und wenn wir hier von 500 Milliarden sprechen, da geht es um 15.000 Jahre, die wir uns jetzt in Sekunden vorstellen. Dann haben wir den Betrag in Euro.
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Durch eine verfahrenstechnische Trickserei könnte am Donnerstag im EU-Parlament erneut über die Chatkontrolle entschieden werden. Das Thema könnte damit zu einem Zeitpunkt auf die Agenda gesetzt werden, wenn viele Parlamentarier bereits im Urlaub sind. Wird für das Dringlichkeitsverfahren votiert, könnte bereits am Donnerstag über die Regelung abgestimmt werden. Sollte dafür gestimmt werden, den Vorschlag im Eilverfahren zu behandeln, haben die Parlamentarier wahrscheinlich auch nur wenige Tage Zeit, um sich mit dem neuen Vorschlag zu befassen, anstatt der 3 Monate, die Artikel 294 des Vertrags über die Arbeitsweise der Europäischen Union vorsieht. Um die befristete Chatkontrolle also doch wieder zu reaktivieren, greifen Teile des EU-Parlaments und der EU-Staaten zu fragwürdigen Mitteln. Unterstützer des Aufrufs Zusammenstehen gegen den AfD-Parteitag in Erfurt kassierten seit 2020 mehr als 8,3 Millionen Euro vom Bund und somit vom Steuerzahler. Die Bundesregierung bestätigt die Zahlungen in einer Antwort auf eine AfD-Anfrage. Auf die Frage, ob die Bundesregierung plane, staatlich geförderten Organisationen wegen einer Teilnahme an Protesten gegen AfD-Bundesparteitage die Förderung zu entziehen und eine Erstattung zu verlangen, gab es nur ausweichende Antworten. Die ukrainische Armee hat die russische Hauptstadt Moskau mit einem groß angelegten Drohnenangriff ins Visier genommen. Mehr als 400 Drohnen flogen Richtung Moskau. In letzter Zeit hat die Ukraine ihre Drohnenangriffe auf Ziele in Russland verstärkt. Die Angriffe in der Nacht zum Dienstag erfolgten kurz vor Beginn des NATO-Gipfels in der türkischen Hauptstadt Ankara. Dort hofft Präsident Volodymyr Zelensky auf weitere Unterstützung des westlichen Bündnisses. Wann Russland antwortet und ob sich die Antwort nur auf die Ukraine bezieht, ist noch nicht klar. Der Druck auf den russischen Präsidenten Putin wächst jedenfalls, da die Russen mindestens die EU-Politiker inzwischen als Kriegsbeteiligte ansehen. 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
1: Du hast Freunde, mit denen kannst du darüber reden, aber die haben irgendwann auch genug. Und ich will das Ganze jetzt auch nicht als eine Art Vendetta-Akt oder so verkaufen. Aber es gab natürlich im Vorfeld der Kanalgründung gab es auch so einige Schälungen im privaten Umfeld. Ja, das kennt jeder vielleicht, der mal das Narrativ ein bisschen zu hart angezweifelt hat vor Leuten, die man dachte, als Freunde damals gewonnen zu haben. Und ja, hier, ich höre es von da hinten auch schon. Ja, also es kennen wahrscheinlich ganz viele.
2: Ich glaube, wenn man das jetzt fragen würde, im Publikum hat jeder hier jemanden oder meldet euch gerne mal. So wer schon mal irgendwie diese Erfahrung gemacht hat, durch die falsche, in Anführungsstrichen, Meinung jemandes.
1: Ist so ein Kontaktabbruch.
2: Ja.
1: Also da reicht eine falsche Meinung.
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1: Apple möchte 500 Milliarden Dollar in den USA investieren, weil sie 11 Milliarden Dollar Zölle sparen wollen jedes Jahr. Da hatte Bank of America auch schon gesagt, dass ein iPhone bis zu 9% sofort teurer werden kann.
2: Durch die Zölle, die Trump erhebt?
1: Durch die Zölle und durch das, was Amerika importieren muss. Mhm. Aber Amerika hat natürlich auch, und das ist Trumps zweite Absicht, er will ja sozusagen auch die Werkbank der Welt werden und seine Produkte in alle Welt verkaufen. Und man muss auch dazu sagen, und das ist immer so meine Frage, wenn ich mit anderen Bankern spreche, oh, diese Zölle, das ist unmöglich, wie kann er sowas machen? Und ich frage halt immer, Drohungen, ne? Hast du dir schon mal angeschaut, welche Zölle die EU auf amerikanische Waren belegt? Und Trump sagt ja ganz ehrlich, er möchte ja nur dahin, du berechnest die Zölle und ich mache genau das Gleiche auf meiner Seite. Das heißt, auch hier, es macht sich keiner die Mühe, die Worte von Trump nachzuvollziehen und zu sagen, wie, da gibt's auch Zölle für amerikanische.
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1: Und wir müssen jetzt ein bisschen in der Ruhe bleiben und dürfen auch nicht zu viel auf einen Schlag verlangen. Wir sind jetzt in der wichtigsten Phase, wo die Friedensprozesse zwischen Russland und USA bezüglich der Ukraine geregelt werden müssen. Und dann wird es Step by Step zu einem Domino-Effekt kommen. Und dieser Domino-Effekt, der wird auch Rumänien erreichen. Und dieser Drang nach Freiheit und nach Eigenverantwortung und der Drang eben halt auch nach der eigenen Identität, der ist nicht mehr zu bremsen.
2: Hoffen wir, dass es so kommt.
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Harte Einschnitte für Haushalte mit geringem Einkommen. Das Bundeskabinett hat eine weitreichende Wohngeldreform beschlossen, durch die ab dem 1. Januar 2027 rund ein Drittel der bisherigen Bezieher komplett aus der staatlichen Förderung fallen wird. Haushalte, die sich am unteren Rand des Wohngeldes bewegen, rutschen dadurch voraussichtlich in die Grundsicherung ab. Dieser Schritt sei schmerzhaft. Im Lichte der angespannten Haushaltslage aber nicht anders darstellbar, hieß es aus Regierungskreisen. Parallel dazu ist Alt-Bundeskanzlerin Angela Merkel von der CDU im Juni zur Eröffnung des Obama Presidential Center nach Chicago geflogen. Die Reise kostete 12.000 Euro und wurde aus dem Bundeshaushalt bezahlt, obwohl Merkel die Reise hätte selbst bezahlen müssen. Zusätzlich wird das Bundeskanzleramt für 800 Millionen Euro in seiner Größe verdoppelt, obwohl etwa 40% der Mitarbeiter im Homeoffice sitzen. Die Hinterlassenschaften der Ära Merkel werden immer sichtbarer und giftiger für die Meinungsfreiheit in Deutschland. Aktuelles Beispiel: der Fall des Bloggers Ben Bernd, Ben Ungeskriptet, dem die Landesmedienanstalt NRW wegen eines Interviews mit Björn Höcke Schwierigkeiten macht. Rechtsanwalt Dr. Ulrich Vosgerau sagt zu dem Thema bei Tichys Einblick: Ben Bernd soll die Behauptung Höckes zensieren, dass die SA gar kein offizielles Motto gehabt hat. Doch dies ist, nach Ansicht des Anwalts, eine legitime Ansicht. Auch andere Medienanwälte schlagen Alarm, dass die Medienanstalten jetzt als Zensurbehörden eingesetzt werden und selbstverständlich, auch wenn sie es abstreiten, politisch unterwandert, wenn nicht sogar gesteuert sind. Die Methanverordnung der EU bedroht die Gasversorgung in Deutschland. Denn damit wird es verboten, bei der Förderung überschüssiges Gas abzulassen oder abzufackeln, wie es weltweit üblich ist. Außerdem wird eine Berichtspflicht über Leckagen an den Bohrinseln angeordnet. Energieexperten meinen inzwischen: Das Gas ist der letzte Energieast, auf dem wir sitzen. Unsere Regierung will die Welt vor Methan schützen und schießt uns ins eigene Knie. 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
1: Ich werde immer gefragt, ob da irgendwie ein großer Plan dahinter steht, dass uns das wirklich Deutschland kaputt gemacht werden soll. Ich sage immer, nein, teilweise sind die tatsächlich so. Die glauben das, was sie machen. Aber natürlich ist dem einen oder anderen auch bewusst, dass das, was er jetzt vertritt, nicht in Ordnung ist. Also gerade FDP-Kollegen im Deutschen Bundestag ist sehr bewusst, dass sie keine freiheitliche Politik mehr vertreten.
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1: Also mit CO2-Zertifikaten. Ich habe gerade gestern noch gelesen, dass das Unternehmen Tesla, das ja E-Autos produziert, seinen eigentlichen Gewinn gar nicht mit diesen Autos macht. Sondern der eigentliche Gewinn entsteht durch den Verkauf von CO2-Zertifikaten, die sie ja verkaufen können, weil sie ja selber ihre Autos, die sie produzieren, kein CO2 offiziell emittieren.
2: Moment, das müssen Sie jetzt erklären. Okay.
1: Naja, es gibt ja dieses Konzept dieser CO2-Zertifikate. Das wurde ja mal irgendwann eingeführt, dass dann eben diejenigen, die viel emittieren, also Industrie oder
2: was die viel ich, rausfeuern sozusagen.
1: Die müssen sich diese bei denjenigen kaufen,
2: die
1: eben weniger emittieren.
2: Okay, das heißt also VW muss dann bei Tesla kaufen.
1: Genau.
2: Im Ernst?
1: Ja. Und damit macht Tesla die eigentlichen Gewinne. Das war ein Artikel, der stand sogar im Fokus oder Stern oder so. Das ist nichts Schwuppiges, das stand in den...
2: Okay.
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1: Wir hätten niemals diese Multimilliardäre mit 100 Milliarden, die ihr Vermögen seit Corona verdoppelt haben, wenn wir nicht diese zentrale Geldschöpfung hätten, wenn wir ein gesundes Geld hätten und wieder gesunde Anreize hätten und man Geld durch freiwilligen Tauschhandel ohne Verzerrungen im Markt über Inflation und Förderungen, Subventionierungen hätten, dann wäre Geld verdienen für jeden etwas sehr Erstrebenswertes, weil man kann es nur, indem man anderen Menschen dient. Das Verdienen kommt ja nur, weil man Geld mit jemandem dient.
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0: 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Die ukrainische Armee hat die russische Hauptstadt Moskau mit einem groß angelegten Drohnenangriff ins Visier genommen. Mehr als 400 Drohnen flogen Richtung Moskau. In letzter Zeit hat die Ukraine ihre Drohnenangriffe auf Ziele in Russland verstärkt. Die Angriffe in der Nacht zum Dienstag erfolgten kurz vor Beginn des NATO-Gipfels in der türkischen Hauptstadt Ankara. Dort hofft Präsident Volodymyr Zelensky auf weitere Unterstützung des westlichen Bündnisses. Wann Russland antwortet und ob sich die Antwort nur auf die Ukraine bezieht, ist noch nicht klar. Der Druck auf den russischen Präsidenten Putin wächst jedenfalls, da die Russen mindestens die EU-Politiker inzwischen als Kriegsbeteiligte ansehen. In Europa gibt es massive Überkapazitäten in der Autoindustrie. Fast jedes dritte Werk ist überflüssig. Besonders betroffen sind Volumenhersteller. BCG erwartet in den nächsten 3 bis 5 Jahren zahlreiche Werksschließungen, vor allem in Hochkostenländern wie Deutschland und Frankreich. Als besonders gefährdet gelten ein Dutzend Standorte. Volkswagen prüft bereits Schließungen, unter anderem in Hannover, Zwickau, Emden, Audi-Neckarsulm. Auch Mercedes und Stellantis kürzen Kapazitäten deutlich. Die Berater sehen Werksschließungen als unvermeidlich an, um wettbewerbsfähig zu bleiben. In Ägypten ist ein neues Hauptquartier für die Streitkräfte des Landes eingeweiht worden. Der Komplex namens Oktagon liegt in der neuen Verwaltungshauptstadt östlich von Kairo. Das Kommandozentrum ist mit einer Fläche von rund 90 Quadratkilometern etwa so groß wie Lissabon und ist Beobachtern zufolge eines der größten weltweit. 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
1: Und wenn man jetzt den Gegenstand Industrie ersetzen würde durch Drogenhandel, Menschenhandel, Prostitution, dann wäre es organisierte Kriminalität.
2: Und nichts anderes ist
1: genau,
2: das auch.
1: Genau, und nichts anderes ist das auch. Aber diese Menschen bekommen schwindelerregend hohe Boni, jedes Jahr bezahlt, werden mit Preisen ausgezeichnet, ja, und das ist richtig perfide. Das ist einfach da steckt eine so große Arroganz hinter, das einfache Volk, die einfachen Menschen so zu verdummen oder so im Hintergrund im Trüben fischen zu lassen, dass man da teilweise wirklich richtig die Wut kriegen könnte. Denn im Grunde genommen ist das hochkriminell, was da gemacht wird.
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1: Das war geht nicht mehr lange gut. Also das ist so ein Wahnsinn, was die da anstellen. Und das ist so offensichtlich. Und auch gerade, ich meine, wir haben jetzt eine Luftsteuer, nennen wir das doch, ja, diese CO2-Bepreisung. Wir haben Steuern auf Luft, wenn die Raubritter das geahnt hätten, was alles möglich ist. Ja. Was ja, man sich alles einfallen lassen kann. Jetzt, ja. Und natürlich, wie lange soll das noch so gut gehen? Die können die Steuern erhöhen. Und wir müssten eigentlich genau in die entgegengesetzte Richtung mal gehen. Wir müssen unbedingt, und das sag ich als alter Linker, und ich bin jetzt vielleicht nicht der klassische Ethaist, aber Steuern halte ich jetzt nicht per se für des Teufels, und auch ein Staat, auch wenn ich eigentlich mal sehr anarchistisch unterwegs war, halte ich jetzt auch nicht für per se für des Teufels. Aber das, was wir gerade machen, das ist wirklich die Demonstration ja, für alles, was schiefgehen kann, für alles, was man falsch machen kann, für genau, also es gibt keine besseren Argumente für einen Javier Milei, als der müsste eigentlich nur auf Deutschland zeigen.
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1: Aber in Deutschland gibt es diese Brandmauer, weil ja. Im Grunde müsste man ja sagen, egal was man von der AfD hält, ein Politikwechsel könnte es eigentlich nur in einer schwarz-blauen Regierung geben.
2: Es gibt mit der wahrscheinlich von der CSU, CDU-Seite her, gibt es am meisten Überschneidungen mit der AfD, das ist völlig klar.
1: Ja.
2: Aber die Brandmauer wird nicht fallen, oder sie wird, ich weiß es nicht, aber es müsste, meines Erachtens müsste es eine Brandmauer zu den Grünen geben.

0: 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Durch eine verfahrenstechnische Trickserei könnte am Donnerstag im EU-Parlament erneut über die Chatkontrolle entschieden werden. Das Thema könnte damit zu einem Zeitpunkt auf die Agenda gesetzt werden, wenn viele Parlamentarier bereits im Urlaub sind. Wird für das Dringlichkeitsverfahren votiert, könnte bereits am Donnerstag über die Regelung abgestimmt werden. Sollte dafür gestimmt werden, den Vorschlag im Eilverfahren zu behandeln, haben die Parlamentarier wahrscheinlich auch nur wenige Tage Zeit, um sich mit dem neuen Vorschlag zu befassen, anstatt der 3 Monate, die Artikel 294 des Vertrags über die Arbeitsweise der Europäischen Union vorsieht. Um die befristete Chatkontrolle also doch wieder zu reaktivieren, greifen Teile des EU-Parlaments und der EU-Staaten zu fragwürdigen Mitteln. Nach der Ermordung von 6 Jugendamtsmitarbeitern hat es in Stade erneut massive Gewalt gegen staatliche Stellen gegeben. Nachdem ein Mann seine Ehefrau mit einem Messer bedroht hatte, wurden Polizisten von 150 Angehörigen und Nachbarn bedroht und teilweise angegriffen. Der Leiter der Kanzlei des polnischen Präsidenten, Zbigniew Boguki, ist in die Datenbank der berüchtigten ukrainischen Website Mirot Vores, auch die Todesliste genannt, aufgenommen worden. Ihm wird unter anderem vorgeworfen, ethnischen und religiösen Hass zwischen Polen und Ukrainern zu schüren. Auslöser waren Äußerungen Bogukis zum Wolhynien-Massaker. Der Politiker hatte die westukrainischen Gebiete als Kleinpolen bezeichnet und erklärt, die Verherrlichung von Stefan Bandera und dessen Anhängern, die den Völkermord in Wolhynien und Ostkleinpolen begangen hätten, sei mit europäischen und transatlantischen Werten unvereinbar. 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
1: Ich habe ganz viel mit diesen Kindern gesprochen, also oder gearbeitet. Ja. Also, es haben ja die Eltern meistens nicht Kinder zu mir gesendet mit, ja, der hat einen Zweier, hätte gerade einen Einser, sondern mehr so, ja, der fällt überall durch, hat noch Ligasthenie und Diskalkulier und was auch immer, mach was mit dem. Ja. Ich habe nicht ein dummes Kind gefunden, nicht eines. Wenn du das denen anders zeigst, wenn du sie siehst, das Wesen, wie sie sind, wo sie anders Stärken haben, wo sie über andere Kanäle im Kopf wieder daran kommen. Ich habe nur hochintelligente Wesen gefunden. Ja. Wesen, die traumatisiert worden sind, Wesen, die kaputt gemacht worden sind. Du kannst es nicht, du bist es nicht, du wirst es nicht hinsetzen, Fresse halten, sonstiges Klimbim, ja. Und genau die werden wir dann Stück für Stück eben nicht mehr haben. Wir lösen alles oder fast alle Probleme quasi in einem Schlag mit damit.
2: So ist das.
1: Ja.
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1: Diese Meinungsfreiheit ist aus meiner Sicht das Wichtigste, die Informationsfreiheit, die Meinungsfreiheit, weil stellt euch die Corona-Zeit vor, ohne dass wir jetzt diese kritischen Stimmen zu hören bekommen hätten. Ja, Herrn Wodak am Anfang, Bakti etc. Es wäre für mich eine Hölle, eine Welt, in der ich irgendwie wirklich nur noch die Informationen nach staatlichen Filtern aus irgendwelchen Ministerien, diese Impfung ist jetzt gut für mich und Kritiker darf ich mir gar nicht mehr dazu anhören.
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1: Aber natürlich, es ist Schwurbeln am Hochreck. Wir können ja nur vermuten. Du hast schon gesagt, Habeck, der Kinderbuchautor im Amt des Wirtschaftsministers, man muss immer wieder sagen, es ist wirklich real. Der Mann ist Wirtschaftsminister und möchte Kanzler werden und glaubt, er sei geeignet für irgendetwas davon. Der ist mal wieder aufgefallen, kann man sagen, mit Wirtschaftsvorschlägen, die in ihrem Wahnsinn vielleicht für nicht große Aktienbesitzer und Kapitalsparer nicht so ganz zu ermessen sind.
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0: 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Die Hinterlassenschaften der Ära Merkel werden immer sichtbarer und giftiger für die Meinungsfreiheit in Deutschland. Aktuelles Beispiel: der Fall des Bloggers Ben Berndt, Ben Ungeskriptet, dem die Landesmedienanstalt NRW wegen eines Interviews mit Björn Höcke Schwierigkeiten macht. Rechtsanwalt Dr. Ulrich Vosgerau sagt zu dem Thema bei Tichys Einblick: Ben Berndt soll die Behauptung Höckes zensieren, dass die SA gar kein offizielles Motto gehabt hat. Doch dies ist, nach Ansicht des Anwalts, eine legitime Ansicht. Auch andere Medienanwälte schlagen Alarm, dass die Medienanstalten jetzt als Zensurbehörden eingesetzt werden und selbstverständlich, auch wenn sie es abstreiten, politisch unterwandert, wenn nicht sogar gesteuert sind. Die ukrainische Armee hat die russische Hauptstadt Moskau mit einem groß angelegten Drohnenangriff ins Visier genommen. Mehr als 400 Drohnen flogen Richtung Moskau. In letzter Zeit hat die Ukraine ihre Drohnenangriffe auf Ziele in Russland verstärkt. Die Angriffe in der Nacht zum Dienstag erfolgten kurz vor Beginn des NATO-Gipfels in der türkischen Hauptstadt Ankara. Dort hofft Präsident Volodymyr Zelensky auf weitere Unterstützung des westlichen Bündnisses. Wann Russland antwortet und ob sich die Antwort nur auf die Ukraine bezieht, ist noch nicht klar. Der Druck auf den russischen Präsidenten Putin wächst jedenfalls, da die Russen mindestens die EU-Politiker inzwischen als Kriegsbeteiligte ansehen. Harte Einschnitte für Haushalte mit geringem Einkommen. Das Bundeskabinett hat eine weitreichende Wohngeldreform beschlossen, durch die ab dem 1. Januar 2027 rund ein Drittel der bisherigen Bezieher komplett aus der staatlichen Förderung fallen wird. Haushalte, die sich am unteren Rand des Wohngeldes bewegen, rutschen dadurch voraussichtlich in die Grundsicherung ab. Dieser Schritt sei schmerzhaft, im Lichte der angespannten Haushaltslage aber nicht anders darstellbar, hieß es aus Regierungskreisen. Parallel dazu ist Altbundeskanzlerin Angela Merkel von der CDU im Juni zur Eröffnung des Obama Presidential Center nach Chicago geflogen. Die Reise kostete 12.000 Euro und wurde aus dem Bundeshaushalt bezahlt, obwohl Merkel die Reise hätte selbst bezahlen müssen. Zusätzlich wird das Bundeskanzleramt für 800 Millionen Euro in seiner Größe verdoppelt, obwohl etwa 40% der Mitarbeiter im Homeoffice sitzen. 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
1: Und ja, auch während dieser sogenannten Corona-Impfung, also während des Impfbetruges, ist ja die Störung des Zykluses bei Frauen mit das Schnellste gewesen, was aufgefallen ist. Frauen berichteten, also die Impffans, genauso wie die Impfen, in Anführungsstrichen, wie die Gegner, dass plötzlich Regelblutungen einsetzen, stark verlängert, Regelprobleme einsetzen, ganz massiv. Und das ist ja schon der erste Hinweis auf einen massiven Eingriff in die Rente.
2: Genau, eine gute Freundin von mir, sich gezwungen fühlte. Ja, ich habe ihr davon abgeraten, sich die Spritze geben zu lassen. Sie fühlte sich gezwungen. Ich kann es irgendwo verstehen. Also sie wurde auch irgendwie gezwungen. Eine junge Frau, Anfang 30, zwei gesunde Mädchen bereits. Dann als erstes danach Fehlgeburt. Ja, es gab eine Fehlgeburt nach dieser Spritze und seitdem hat sie enorme Probleme mit ihrer Menstruation, was sie früher nie hatte. Ja.
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1: Aber in der Praxis, sagt er, können wir den Staat nicht einfach so abschaffen. Ja, in der Praxis gibt es viele Restriktionen und auch Abhängigkeiten, wo man die Leute nicht ins Nichts jetzt fallen lassen kann von heute auf morgen. Das heißt, in der Praxis, sagt er, ist der Minimalstaatler. So, was ist jetzt ein Minimalstaatler? Oder was sind die Aufgaben des Minimalstaats? Das sind die Sicherheit, äußere und innere Sicherheit und Justiz. Auch das geht natürlich von heute auf morgen nicht. Ja, er hat zum Beispiel, ja, die Hilfen für die Armen hat er ja nicht gekürzt. Er hat bei den Transporten gekürzt, ja. Aber er hat gleichzeitig natürlich auch die Inflationssteuer abgeschafft, ja. Das heißt, er hat eigentlich real 15% des Bruttoinlandsprodukts den Menschen zurückgegeben. Ja, es gab ja ein Defizit von 15%. Und das ist die Staatsausgaben sind eben die Last, die auf der ganzen Bevölkerung liegt, auch den Armen. Und die hat er ihnen zurückgegeben, indem er zum Beispiel die Inflationssteuer radikal gesenkt hat.
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1: Die massiv Arbeitsplätze abbauen, ins Ausland gehen oder ihre Bude gleich ganz zumachen oder zugemacht kriegen, weil sie eben insolvent sind. Ja, das verschiedene Aspekte. Also ich lese jetzt mal einfach ganz kommentarlos vor und jeder möge sich seine Gedanken dazu machen. BASF, ThyssenKrupp, Ford, Bosch, Recaro, Henkel, Ryanair, Steel, Ziegler Group, Flex Elektro Werkzeuge, Airbus, BBS, Sanders Papierfabrik, Voestalpine, Beton, Weiland, Würth Elektronik, Coca-Cola, 3M, Eurowings, Standard, Daimler Truck, Continental, oder Continental, Flender, Dennis Crown, Kunstfoss, Evonik, Santander, Nürnberger Süddeutsche Zeitung, Illich, Depot, Vodafone, Marelli, SKF, DDK, Heidenheim, Bertelsmann, DB Cargo, Borgwana, Michelin, Webasto, Zalando, DP, Evonik, Eismann, Frankenkuss, BSH, DPD, Landliebe, Heller, Bodyshop, Venator, Magna, Lenxess, Hypo Vereinsbank, S. Oliver, Deutsche Bank, WKW, Ritzenhoff, ZF, Friedrichshafen, Schaeffler, Wege, Weiner, Söhne, AE Group, Federnfabrik, Erwin Lutz, Kastwerk, Lier, Reichert Logistik, Commerzbank, Revo, Lightning, Elektronik, Schuler, Pressen, Intel, Merck, Mercedes, Bayer, Fissmann, Galeria, Görz, Weinfurt, Meyerburger, Niele, Pose, Winterschall, Software AG, SAP, Akku, Hussel, Elias, Tegis, Assistant, Unilever, Kärcher, Esprit, Infineon, Deutsche Bahn, Volkswagen, Portobus, Valorec, Röhren, ehemals Mannesmann, Audi, Marbe, Blank, Feingus, Mahle, Accurite, ehemals Grundprinzräder, Titus, Met, Rodenstock, Porsche. Standbar Redaktionsschluss. Da stehen Hunderttausende von Arbeitsplätzen dahinter.

0: 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Die Methanverordnung der EU bedroht die Gasversorgung in Deutschland. Denn damit wird es verboten, bei der Förderung überschüssiges Gas abzulassen oder abzufackeln, wie es weltweit üblich ist. Außerdem wird eine Berichtspflicht über Leckagen an den Bohrinseln angeordnet. Energieexperten meinen inzwischen, das Gas ist der letzte Energieast, auf dem wir sitzen. Unsere Regierung will die Welt vor Methan schützen und schießt uns ins eigene Knie. In Ägypten ist ein neues Hauptquartier für die Streitkräfte des Landes eingeweiht worden. Der Komplex namens Oktagon liegt in der neuen Verwaltungshauptstadt östlich von Kairo. Das Kommandozentrum ist mit einer Fläche von rund 90 Quadratkilometern etwa so groß wie Lissabon und ist Beobachtern zufolge eines der größten weltweit. In Europa gibt es massive Überkapazitäten in der Autoindustrie. Fast jedes dritte Werk ist überflüssig. Besonders betroffen sind Volumenhersteller. BCG erwartet in den nächsten 3 bis 5 Jahren zahlreiche Werksschließungen, vor allem in Hochkostenländern wie Deutschland und Frankreich. Als besonders gefährdet gelten ein Dutzend Standorte. Volkswagen prüft bereits Schließungen, unter anderem in Hannover, Zwickau, Emden, Audi-Neckarsulm. Auch Mercedes und Stellantis kürzen Kapazitäten deutlich. Die Berater sehen Werksschließungen als unvermeidlich an, um wettbewerbsfähig zu bleiben. 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
1: Habeck, er sieht nicht nur gut aus und ist sympathisch, wie meine Leserinnen zum Teil berichten. Er ist auch noch empathisch, gefühlvoll und tief getroffen, wenn jemand Schwachkopf sagt. Mhm. Dazu stellt man dann eine Anzeige und lässt die Wohnung des Rentners morgens um 6.15 Uhr auseinandernehmen. Was für ein Armutszeugnis, was für ein mickriger Charakter muss hinter sowas stehen. Wenn jemand die Wirtschaft, der Wirtschaftslokomotive Deutschland versenkt, wie ein Herr Habeck, dann wundert er sich über Schwachkopf. Meine Güte, wenn ich mein ganzes Vokabulario hier abschießen würde, wer würde sich aber wundern?
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1: Der das Auto erfunden hat, der den Computer erfunden hat oder auch ein Martin Luther, der die Bibel übersetzt hat. All das waren Leute, die haben nicht um Erlaubnis gefragt. Die sind vorher nicht zu einem Establishment gegangen und haben gesagt, darf ich etwas erfinden, was die Kutschen kaputt macht? Oder darf ich eine Bibelübersetzung liefern, die die katholische Kirche kaputt macht? Irgendeiner hat angefangen, hat mit Freunden darüber geredet und plötzlich ist etwas Neues entstanden. Und in einer Krisensituation, und ich glaube, wir sind uns alle einig, dass wir in einer Krisensituation sind, weil alle aneinander vorbeireden und wirres Zeug reden, ist jeder Einzelne gefragt, was zu tun. Und seine Zeit nicht damit zu verschwenden, irgendwelchen wirrredenden Leuten klarzumachen, dass sie nicht mehr wirr reden, sondern ihnen nicht mehr zuhören, sondern seine eigene Community zu bilden und wahre Sätze stringent und präzise auszusprechen. Das ist die Aufgabe. Ja.
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1: Moldawien dieser Zeit lässt die Wahrscheinlichkeit aufkommen oder zumindest den Verdacht, näher den Verdacht, dass die nächste Farbenrevolution aus dieser Richtung kommen kann. Die Republik Moldau, wie es korrekt heißt, ein kleines und sehr armes Land in Osteuropa, hatte nämlich Abstimmungen, die ganz ähnlich wirken wie das, was in Kiew vor längerer Zeit geschah. Die Zeit schreibt jetzt, die russische Regierung zweifelt das Resultat des Referendums und der Präsidentenwahl in der Republik Moldau an. Die Abstimmungen dort seien nicht frei gewesen und die Ergebnisse zeigten mit zunehmender Auszählung einen schwer zu erklärenden Anstieg der Stimmen zu Ungunsten von Präsidentin Maja Sandu. Die Welt erklärt oder legt nach und sagt, nach Auszählung aller 1,4 Millionen abgegebenen Stimmen teilte die Wahlkommission am Montag mit, 50,46% der Wähler hätten sich für den Vorschlag ausgesprochen, eine EU-Bindung, den Kurs in der EU, in die Verfassung zu schreiben. 49,54% hätten mit Nein gestimmt. Milena, das ist hauchdünn, ist noch untertrieben. Und diese Entscheidung gab es ja damals auch, eine ähnliche in der Ukraine, so als Anbeginn dieses ganzen Konfliktes. Und nun kann man sagen oder fürchten, Moldau schlägt einen ähnlichen Kurs ein.
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Unterstützer des Aufrufs Zusammenstehen gegen den AfD-Parteitag in Erfurt kassierten seit 2020 mehr als 8,3 Millionen Euro vom Bund und somit vom Steuerzahler. Die Bundesregierung bestätigt die Zahlungen in einer Antwort auf eine AfD-Anfrage. Auf die Frage, ob die Bundesregierung plane, staatlich geförderten Organisationen wegen einer Teilnahme an Protesten gegen AfD-Bundesparteitage die Förderung zu entziehen und eine Erstattung zu verlangen, gab es nur ausweichende Antworten. Die Hinterlassenschaften der Ära Merkel werden immer sichtbarer und giftiger für die Meinungsfreiheit in Deutschland. Aktuelles Beispiel: der Fall des Bloggers Ben Bernd, Ben Ungeskriptet, dem die Landesmedienanstalt NRW wegen eines Interviews mit Björn Höcke Schwierigkeiten macht. Rechtsanwalt Dr. Ulrich Vosgerau sagt zu dem Thema bei Tichys Einblick: Ben Bernd soll die Behauptung Höckes zensieren, dass die SA gar kein offizielles Motto gehabt hat. Doch dies ist, nach Ansicht des Anwalts, eine legitime Ansicht. Auch andere Medienanwälte schlagen Alarm, dass die Medienanstalten jetzt als Zensurbehörden eingesetzt werden und selbstverständlich, auch wenn sie es abstreiten, politisch unterwandert, wenn nicht sogar gesteuert sind. Durch eine verfahrenstechnische Trickserei könnte am Donnerstag im EU-Parlament erneut über die Chatkontrolle entschieden werden. Das Thema könnte damit zu einem Zeitpunkt auf die Agenda gesetzt werden, wenn viele Parlamentarier bereits im Urlaub sind. Wird für das Dringlichkeitsverfahren votiert, könnte bereits am Donnerstag über die Regelung abgestimmt werden. Sollte dafür gestimmt werden, den Vorschlag im Eilverfahren zu behandeln, haben die Parlamentarier wahrscheinlich auch nur wenige Tage Zeit, um sich mit dem neuen Vorschlag zu befassen, anstatt der 3 Monate, die Artikel 294 des Vertrags über die Arbeitsweise der Europäischen Union vorsieht. Um die befristete Chatkontrolle also doch wieder zu reaktivieren, greifen Teile des EU-Parlaments und der EU-Staaten zu fragwürdigen Mitteln. 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
1: Der normale kleine Mittelständler beispielsweise in Deutschland, der eine Imbissbude aufmacht oder ein kleines Café eröffnet, der hat dann Probleme mit irgendwelchen Beamten, fast hätte ich noch einen anderen Begriff dafür genommen, die dann sagen nach dem Motto, wir machen dir deinen Laden zu, weil beispielsweise die Durchgangshöhe der Eingangstür einen halben Zentimeter zu tief ist oder sowas. Das sind genau die Dinge, die ganz wichtig sind, die auch vielen Deutschen dann wieder klar geworden sind. 25.000 Seiten, absoluter Unsinn. Frage: Warum macht der Staat das? Ganz eindeutig, um die Staatsquote zu erhöhen. Die vielen Beamten, die viele öffentlich-rechtlich Bediensteten sind abhängig von der Regierung und vom Staatswesen und sie dürfen alle wählen. Und wenn sie alle wählen dürfen, dann dürfen sie mit der Wahl natürlich auch die Politik kontrollieren. Und man schafft mit einer großen Staatsquote an Beamten, dass die Kontrolle der Regierungen durch die Wahl, vor allem durch abhängig Beschäftigte, stattfindet.
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1: Aber im Grunde, ja, die CDU hat alles falsch gemacht. Die hätten wahrscheinlich auch bei 35% landen können, wenn sie sich emanzipiert hätten von Merkel und konservativ aufgestellt. Aber im Grunde hat sich die grüne Fraktion in der CDU durchgesetzt. Also die, darf ich? Die CDU ist ja keine konservative Partei mehr, ja. Und die verschenkt die konservativen Wählerstimmen ja an der AfD. Und ich habe mit Professor Bolz, der ist ja immer sehr scharfsinnig, diese Woche auf Punkt Preradovic gesprochen, und er sagt, Merz hat den Mutti-Mord versäumt. Ja? Also Merkel hat damals Kohl erledigt, aber Merz huldigt immer noch pflichtschuldig Mutti, die ihn von allen Seiten attackiert. Und das zeigt natürlich auch, wie schwach der Mann ist. Ja? Der schnellste Umfaller in der Kanzlergeschichte.
2: Ja, also das ist ja schon pathologisch bei ihm, seine Umfaller auch jetzt nach den Wahlen. Und
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1: Ganz klar weiß ich, wie das funktioniert, gerade in so Ministerien. Und das ist einmal sozusagen die Erbhöfe. Und das andere ist, ich habe das ja mal kolportiert bei der Regierung Merkel, da sind Leute Staatssekretäre geworden, die eigentlich aus der Politik raus wollten, die dann also den Sprung sofort in die Wirtschaft gemacht haben. Also sie haben gar nicht mehr abgewartet, bis ihre politische Karriere vorbei war, sondern haben den Staatssekretärsposten als Sprungbrett benutzt. Und auch das ist ein Problem, was wir mittlerweile haben. Also früher ist man Staatssekretär geworden, das war sozusagen eigentlich das Sprungbrett, um irgendwann Minister werden zu können und irgendwann sozusagen oder in der Partei die wichtigste Rolle zu spielen. Und mittlerweile ist es eigentlich nur ein Sprungbrett raus aus der Politik.

0: 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In Ägypten ist ein neues Hauptquartier für die Streitkräfte des Landes eingeweiht worden. Der Komplex namens Octagon liegt in der neuen Verwaltungshauptstadt östlich von Kairo. Das Kommandozentrum ist mit einer Fläche von rund 90 Quadratkilometern etwa so groß wie Lissabon und ist Beobachtern zufolge eines der größten weltweit. In Europa gibt es massive Überkapazitäten in der Autoindustrie. Fast jedes dritte Werk ist überflüssig. Besonders betroffen sind Volumenhersteller. BCG erwartet in den nächsten 3 bis 5 Jahren zahlreiche Werksschließungen, vor allem in Hochkostenländern wie Deutschland und Frankreich. Als besonders gefährdet gelten ein Dutzend Standorte. Volkswagen prüft bereits Schließungen, unter anderem in Hannover, Zwickau, Emden, Audi-Neckarsulm. Auch Mercedes und Stellantis kürzen Kapazitäten deutlich. Die Berater sehen Werksschließungen als unvermeidlich an, um wettbewerbsfähig zu bleiben. Nach der Ermordung von 6 Jugendamtsmitarbeitern hat es in Stade erneut massive Gewalt gegen staatliche Stellen gegeben. Nachdem ein Mann seine Ehefrau mit einem Messer bedroht hatte, wurden Polizisten von 150 Angehörigen und Nachbarn bedroht und teilweise angegriffen. 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